0: Kann man wirklich jemanden zu Tode führen?
1: Nein. Und außerdem brauchst du dir darüber keine Gedanken zu machen.